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1: Was ist denn
0: 30 Euro fand ich einmal.
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